0: springe zu etwa, ist in Delitzsch am Berge, da wo das ganze Wochenende geknattert wird, beim inzwischen schon traditionellen Schleppertreffen auf dem alten Sportplatz.
1: Ja, ich war hier beim Schleppertreffen in Delitzsch am Berge zum Himmelfahrtstag. Hat eine Menge Spaß gemacht. Ich bin Traktor gefahren. Neben mir steht der Jan Rümmler, der hat das Ganze hier organisiert. Es läuft nicht nur heute am Himmelfahrtstag das große Schlepperfest, sondern das geht noch richtig lange, oder?
2: Ja, wir erwarten einen Großteil der Besucher am Samstag. Gerne auch, wer heute schon kommen möchte. Kulinarisches Mittagessen aus der Gulaschkanone, breites Angebot für Kinder, Rummel, Hüpfburg.
1: Macht ihr auch eine große Rundfahrt mit den Traktoren, wo es einmal rund ums Dorf geht, oder fahrt ihr bis nach Halle rein? Wohin geht's eigentlich?
2: In der Regel mit allen Teilnehmern, also die möchte, der eine oder andere fährt nicht mit, aber im Großen und Ganzen fahren dann alle los in Kolonne, aus dem Ort raus und dann von Lauchstädt kommend in die Ortschaft rein, durch den Ort wieder hinter auf den Festplatz.
1: Das alles am Samstag. Heute ist aber auch noch richtig Bambude hier beim Schleppertreffen. Was macht diesen Reiz dieser Traktoren aus?
2: Ganz einfach gesagt, denke ich, der Sound. Ja, alte Motoren, sage ich mal, meistens sind ein- oder Zweizylinder-Motoren und die haben natürlich, ich sage einfach mal, eine unruhige Laufkultur. Geräuschdämpfung hat die Rolle damals noch nicht gespielt. Und das ist sicherlich das Unverwechselbare, gerade bei den Lanz Bulldogs.
1: Es ist hier wirklich ein kleines Volksfest. Jetzt kommt mal jemand mit einer alten Schwalbe angefahren. Das sieht natürlich auch sehr lustig aus. Die soll es auch noch geben. Knatter, knatter, knatter, knatter, knatter. Da wird sie abgestellt. Also, wer noch Lust hat, hierher zu kommen, es ist wunderbares Wetter, es regnet nicht, es ist ein schöner Himmelfahrtstag. Die Sonne kommt so langsam raus, sind ein paar Wolken. Es macht richtig viel Spaß hier in Delitzsch am Berge am alten Sportplatz. Und das Schöne ist, es geht noch ewig lang. Am Samstag steigt hier richtig die große Party. Aber heute geht's auch schon los.
0: Jawohl, das ganze Wochenende darf gestaunt, gefachsimpelt und geknattert werden. 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Hier laufen sich Karat warm. Der Gewitterregen.

Gary Puckett and the Union Gap Young Girl hier zum Feiertag bei MDR Sachsen-Anhalt. Jetzt ist Paul Young dran. Sein Beitrag für den heutigen Herrentag.

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0: Eins für dich und eins für mich und eins auch gleich für Sie. Wollen wir schon mal gucken? Seal ist gleich dabei, John Lennon, die Pet Shop Boys und
1: against the wind.
0: Bob Seger und the Silver Bullet Band.
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0: Nach den 14 Uhr Nachrichten hier bei MDR Sachsen-Anhalt.
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0: Im Studio Dennis Blatt. Guten Tag. In Sachsen-Anhalt müssen Teile der Landesverwaltung im Falle einer möglichen Regierungsübernahme durch die AfD um ihre Jobs bangen. Wie die Mitteldeutsche Zeitung berichtet, plant die Partei, bis zu 200 Stellen neu zu besetzen. Betroffen wären nicht nur wie üblich Minister und Staatssekretäre, sondern auch Führungspositionen in Ministerien und Behörden. Die AfD würde so sicherstellen wollen, dass ihre Politik in der Verwaltung umgesetzt wird und nicht auf Widerstand stößt. Anfang September wählen die Sachsen-Anhalter einen neuen Landtag. In Umfragen liegt die AfD deutlich vor CDU, Linken und SPD. Wir bleiben bei der Landtagswahl im September. Die CDU in Sachsen-Anhalt kann sich offenbar eine Zusammenarbeit mit der Linken nach der Landtagswahl vorstellen. Landesvize Schröder sieht im Unvereinbarkeitsbeschluss der CDU kein Problem. Das sei zwar nicht das Ziel, so Schröder, es müsse aber im Land weitergehen, wenn die amtierende Koalition nach der Wahl keine Mehrheit mehr haben sollte. Man könne eine Minderheitsregierung nicht ausschließen. Auch die Linke in Sachsen-Anhalt zeigt sich offen für eine Zusammenarbeit. US-Präsident Trump und Chinas Staatschef Xi wollen sich für eine freie Handelsschifffahrt durch die Straße von Hormuz einsetzen. Das erklärte das Weiße Haus nach einem Treffen der beiden Politiker in Peking. Zugleich hieß es, beide Seiten hätten Möglichkeiten erörtert, die wirtschaftliche Zusammenarbeit zu verbessern. Auch Xi sprach von Fortschritten bei Handelsfragen. Zugleich warnte er aber vor einer zu starken US-Unterstützung für Taiwan. Dies könne zu einer gefährlichen Situation zwischen China und den USA führen, so Xi. Der frühere Präsident der Europäischen Zentralbank und ehemalige italienische Regierungschef Mario Draghi ist in Aachen mit dem Karlspreis geehrt worden. Der 78-Jährige erhielt die Auszeichnung für sein Lebenswerk und insbesondere für die Stabilisierung des Euro in der Finanzkrise 2012. Bundeskanzler Merz sagte in seiner Laudatio, dank Draghis Einsatz sei der Euro als europäische Gemeinschaftswährung heute unangefochten. Der Karlspreis gilt als wichtigste Auszeichnung für Verdienste um die europäische Einigung. Für die Störche im Land sehen die Ornithologen in diesem Jahr gute Voraussetzungen. Das teilte der Geschäftsführer der Vogelschutzwarte Storchenhof Lohburg in Sachsen-Anhalt Karz mit. Er sagte, nach dem sehr trockenen Frühjahr hätten die ergiebigen Niederschläge der vergangenen Tage der Natur gut getan. Sie hätten vielerorts die Wasserstände von Bächen, Tümpeln und des Grundwassers steigen lassen. Wichtig sei nun, dass das Wetter in den kommenden 6 Wochen wechselhaft bleibe. Das würde das Nahrungsspektrum für die Küken erweitern. Karz zufolge sind zurzeit trotz der Vogelgrippeausbrüche im vergangenen Jahr fast alle bekannten Nester mit Störchen besetzt. Und das waren die Meldungen mit Dennis Blatt. Wetter und Verkehr kommen wieder von dir, Christoph.
2: Und es bleibt unbeständig. Ich kann schon mal hier Entwarnung geben.
0: Für Störche gut.
2: Wir möchten, dass Sie gut ankommen. Hier ist der MDR Sachsen-Anhalt Verkehrsservice mit einmal der A2 Richtung Berlin. Zwischen Allerингersleben und Bornstedt stockt's. Zack, ist die Meldung raus. Trotzdem noch eine A2 Richtung Berlin. Zwischen Thesen und Ziesa 3 Kilometer Stau. Es dauert eine Viertelstunde länger. Und die Elbfähre Elster ist bis 18 Uhr heute in Betrieb. Ich soll das nochmal so durchsagen. Die Elbfähre Elster ist heute bis 18 Uhr in Betrieb. Jetzt kommen noch ein paar Blitzer. Die haben Sie entdeckt auf der B81 in Höhe Egel-Nord in beiden Richtungen. Auf der B100 Richtung Halle, Höhe der A14. In Halle in der Berliner Chaussee, Stadt auswärts. Und wieder in Warnstedt in der Thalinser Straße in beiden Richtungen. Machen Sie sachte, kommen Sie gut an und sagen Sie Bescheid, falls hier was fehlt. Die Nummer ist die kostenfreie 0800 94 6 94 6 und die 1. Und das unbeständige Wetter bleibt uns erhalten. Staßfurt 12 Grad, Naumburg 12 Grad, in Oranienbaum 12 Grad. Viele Wolken, immer wieder Regen und dann zack ist mal so eine Wolkenlecke da. Dann sieht man wieder blauen Himmel. Heute Nacht kaum noch Schauer, in der zweiten Nachthälfte sogar dunstig und neblig bei 4 bis 0 Grad. Und morgen früh, wenn der Nebel fort ist, sieht es erstmal ganz freundlich aus. Dann kommen die Quellwolken und wieder die Schauer und bis 17 Grad.
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2: Einen schönen Feiertag wünsche ich Ihnen. Jetzt mit Bob Seger und der Silver Bullet Band Against the Winds.

0: Das Feiertagsradio MDR Sachsen-Anhalt wünscht einen schönen Himmelfahrtstag und Herrentag, ganz so wie Sie das mögen, gerade mit den Pet Shop Boys Domino Dancing. Und ich freue mich ja, wo wir überall gehört werden. Claudia hat sich gemeldet, sie hört in Stuttgart. Gleich mal die Frage an dich, Himmelfahrt oder Herrentag heute?
1: Also für mich eher Himmelfahrt statt Herrentag. Aber schön für die Herren, wenn sie was Gutes machen, wenn sie aufgeräumt sind. Und ich finde es ja auch gar nicht schlecht, so einen herrenlosen Tag. Kann ich machen, was ich will. Wetter draußen schlecht, aber gemütlich hier drin. Muss ich mal Papierkrust wieder aufräumen. Und mein Handy braucht Speicherplatz, Fotos, Filme, archivieren und so weiter. Also alles gemütlich, alles Rotscher nebenher. Mal auch in euren Sender reinhören aus der Ferne. Mache ich auch ganz gerne. Also, schönen Tag. Tschüss.
0: Also ist immer irgendwas zu tun. Was treiben Sie? Erzählen Sie es uns. Gerne per Sprachnachricht jetzt sofort über WhatsApp. Hier sind Simon & Garfunkel.

0: Ziel ist hier im Radio. Crazy heißt der Song und ich glaube, Diana Smikala ist auch hier. Grüß dich.
1: Ich grüße und Crazy auch.
0: Crazy auch. Ja Mensch, dann lass uns doch mal dieses Feiertagswetter so ein bisschen auseinandernehmen. Ich bin ja, ich sag mal lieber noch nichts dazu. Ich habe aber auch schon blaue Ecken heute gesehen, ne?
1: Ja, das wundert mich gar nicht. Also so richtig tiefes Blau. Es sind ja doch einige Wolken auch am Himmel, aber die sind so schön aufgetürmt, also Cumuluswolken. Und da, ich finde ja auch immer sehr spektakulär am Himmel zu sehen. Aber für die, die jetzt draußen sein wollen und ihre Wanderung machen wollen, ist das natürlich schon nicht richtig planbar. Wo kommt jetzt mal der Schauer runter? Und sie sind halt, die Schauer, teilweise auch was kräftiger. Und jetzt gerade im Nachmittag muss man auch damit rechnen, dass da auch immer mal ein Gewitter schnell mal aufkommt.
0: Aha.
1: Wir hatten jetzt also auch in der letzten halben Stunde auch mal hier und da Blitze zwischendurch. Und jetzt gerade kommen sie auch wieder in der Region westlich von Bernburg. Also es ist eine labile, wie man so schön sagt, Wetterlage.
0: Ja.
1: Nichts hat Bestand heute.
0: Okay, und das wird wahrscheinlich auch noch den Abend so bleiben.
1: Ja, es wird den Abend so bleiben. Tendenziell zum späteren Abend hin wird die Wetterlage sich so ein bisschen beruhigen und da kommen auch noch mal mehr Auflockerungen dazu. Aber es sind auch nach wie vor Schauer dabei und ich bitte wirklich um Nachsicht. Es ist wie so ein Flickenteppich heute. Wir haben kein durchziehendes Regengebiet. Also man kann jetzt wirklich nicht sagen, in der nächsten Stunde ist es da trocken oder nass. Das ist heute einfach so wechselhaft.
0: So, viele nutzen ja die Chance des Brückentags morgen. Mhm. Bleiben die auch lieber zu Hause im Trockenen oder?
1: Nein, man kann schon rausgehen, aber morgen ist ein ähnlich wechselhafter Tag wie heute. Von den Temperaturen bleibt es auch so kühl. Wir haben ja heute im Maximum 12 bis 14 Grad und zum Beispiel auf dem Brocken nur kühle 2 Grad und da ist es auch eher ungemütlich. Das wird morgen auch der Fall sein.
0: Okay, habe ich eine Chance am Wochenende vielleicht?
1: Ja, von der Tendenz her kommt die Sonne mit längeren Phasen durch. Es bleibt aber bei einigen Wolken auch und hin und wieder auch mal ein Gewitter oder im Schauer auch dazwischen. Die Temperatur nimmt dann aber so Schrittchen für Schrittchen. Also wirklich dezent Anlauf, sodass wir so am Dienstag schon um die 20 Grad landen.
0: Na bitte, das klingt doch.
1: Ein guter Ausklang.
0: Diana Smikala, ich danke dir.
1: Bitte.
0: Bis dann.

0: MDR Sachsen-Anhalt wünscht einen schönen Feiertag mit Belinda Carlisle. Leave a light on. Wir möchten, dass Sie gut ankommen. Hier ist der MDR Sachsen-Anhalt Verkehrsservice. A2 Richtung Berlin zwischen Thesen und Ciesa. 3 Kilometer Stau. Es dauert länger als 2 Stunden, wenn Sie hier festklemmen. Und noch die gute Nachricht von der Elbfähre Elster. Das Seil ist wieder dran. Die Fähre fährt heute bis 18 Uhr. Da sind wir noch bei den Blitzern. Die kommen jetzt. Und zwar auf der A36 Richtung Braunschweig, Höhe Wernigerode Nord, auf der B100 Richtung Halle, Höhe der A14, in Halle in der Berliner Chaussee stadtauswärts und in der Freiimfelder Straße stadtauswärts und in Warnstedt in der Thalinser Straße in beiden Richtungen. Falls hier was fehlt, klingen Sie durch, sagen Bescheid, dass was fehlt. Auf der 0800 94 6 94 6 und die 1. Ach ja, wir bitten ein bisschen um Entschuldigung für dieses Wetterchen. Köthen 13 Grad, Wörlitz 13 Grad, in Quedlinburg sind es 12 Grad. Man kann nicht so richtig festhalten, wo es jetzt runterhaut und wo es trocken bleibt. Das geht so ganz, ganz ratzifatzi und dann ist auch schon wieder durch. Also das ist heute eine interessante Wetterlage. Heute Nacht, ja, ein bisschen Beruhigung. Kaum noch Schauer. In der zweiten Nachthälfte wird es dann dafür neblig bei 4 bis 0 Grad. Morgen erstmal freundlicher. Dann kommen wieder die Quellwolken und auch einige Schauer bis zu 17 Grad.
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0: eine schöne Feiertagsmusik hier von Madonna beigesteuert. Material Girl lässt über so manchen Regentropfen vielleicht hinwegsehen. MDR Sachsen-Anhalt hier. Was machen wir denn heute Schönes? Vor allem, was machen denn die Herren Schönes? Bollerwagentour? Ja oder nein? Also unsere Reporter, die sind auf jeden Fall heute im Land unterwegs. Unter anderem auch Lukas Mauri, der ist im Harz anzutreffen. Und da kann uns doch mal erzählen, ob denn auch reichlich Herren unterwegs sind, Lukas.
1: Ja, also ich glaube,